Mama war mein Hutjager, heute geht es steil, das haben wir Hutjager, denn ich in der Hand, ich bin schade, kann man sich mit Hutjager, man kann man auch nicht sagen. Und ja,